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Guten Morgen, liebe Freunde, liebe Zuhörer. Hier ist Sigi Braun mit dem Sonntagsmagazin im Radio 5, IBIFM. Und ich begrüße euch alle recht herzlich zum Programm und freue mich, dass ihr mir Gesellschaft leistet an diesem etwas trüben Sonntagmorgen. Nun, ich habe euch heute Interpreten ausgesucht, die alle mit dem Buchstaben B anfangen. So, als erstes hörtet ihr die Bianca Graf mit dem Titel Alle Farben dieser Welt, ja. Die Welt hat viele schöne Farben, das muss man wohl sagen. Weiter geht es mit Bernd Klüver und dem Titel Ein Mädchen wie du.

Ja, der Bernd Klüver mit Ein Mädchen wie du. Und jetzt habe ich einen Bericht aus der Tagesschau.de. Künstliche Intelligenzfirmen kaufen offenbar Antiquariate leer. Seit einiger Zeit erhalten Antiquare, die mit alten oder gebrauchten Büchern handeln, seltsame Anfragen. Urban Serfas ist einer davon. Der Berliner ist spezialisiert auf wissenschaftliche Fachliteratur. Normalerweise kommen die Kunden in seinen Laden und stöbern oder suchen in seiner Online-Kartei. Was in den vergangenen Wochen in seiner Buchhandlung passiert ist, gab es zuvor noch nie. In rascher Folge trafen ungewöhnliche Buchbestellungen ein. Der Vorgang habe vor allem Ladenhüter betroffen, sagte Serfas im Gespräch mit dem NDR. Es ging um Bücher, die gut sind, aber seit Jahren keinen interessiert haben. Plötzlich käme da jemand und wolle Sekundarliteratur zu den absonderlichsten Fragestellungen der Literaturwissenschaft haben. Jeder Verkäufer ist glücklich, wenn er für solch ein Buch noch Geld bekommt. Noch kurioser, die Online-Bestellungen liefen stets nachts ein. Über das Unternehmen Zoom Books, Lieferadresse Kanada. Automatisiert und per Vorkasse bezahlt. Steckt vielleicht ein KI oder KI künstlicher Intelligenzentwickler dahinter? Fragte sich Händler Serfas. Der Verdacht war sofort da, meint der Buchhändler. Er ahnte, das kann kein vernünftiger Mensch gemacht haben. Dafür war die Beliebigkeit der bestellten Titel einfach zu auffällig. Immerhin hatte der Antiquar eine nachvollziehbare Adresse, wohin die Buchpakete geliefert werden sollten, nämlich nach Kanada, sodass im Vergleich zum Buchpreis enorme Zoll- und Versandkosten anfielen. Da wurde etwa ein Buch für 5 Euro verkauft, welches 40 Euro Versandkosten verursacht hat. In der Summe ergab das bei uns einen mittleren fünfstelligen Betrag. Es kam jeden Tag ein sehr, sehr beachtlicher Auftrag herein, sagte Serfas. Alles war schon im Voraus vom Dienstleister ABE Books bezahlt, der auf den Versand von Büchern spezialisiert ist. Dann änderte sich die Lieferadresse von Kanada nach Deutschland ins sächsische Kodersdorf im Landkreis Görlitz. Antiquar Serfas musste alle verfügbaren Mitarbeiter zusammentrommeln, um die rasch wachsende Zahl der Bücher im Keller seines Antiquariats zusammenzusuchen, zu verpacken und zu versenden. Und Serfas war nicht der einzige Antiquar, bei dem von heute auf morgen die Online-Bestellungen explodierten. Es hat nicht lange gedauert, bis so ein Buschfunk getrommelt hatte, dass da gerade was Außergewöhnliches passiert, berichtet Serfas. Dann war das ein paar Tage Dauerthema. Auch bei Jörg Mewes von der Bergischen Bücherstube in Overath wurden über den Online-Shop jede Menge Ladenhüter erworben. Die Vermutung der Händler, KI-Firmen beauftragen den massenhaften Bücherkauf, um ihre Programme zu schulen, ohne sich um Urheberrechte und die damit verbundenen Kosten zu scheren. Ja, die künstliche Intelligenz, was da noch alles auf uns zukommt. Aber erst einmal weiter mit der Musik, die Blue Diamonds und Sukiyaki.

Ja, das war ein bisschen ein Griff in die Mottenkiste, aber das ist ein sehr schöner Song von den Blue Diamonds, Sukiyaki. Hier sind Brunner und Brunner.

Hört sich gut an, nicht wahr? Tequila und Wein. Ich habe für euch den Veranstaltungskalender. Die nächste Veranstaltung im Club der Donauschwaben ist am Sonntag, den 19. Juli, also am nächsten Sonntag. Start ist wie immer um 12 Uhr mittags und es gibt ein Barbecue mit Wine-Tasting. Die Musik an dem genannten Sonntag kommt von der Gruppe Capricorn. Und schon einmal eine Voranmeldung für August. Das beliebte Gulasch-Essen mit Heimatnachmittag findet am Sonntag, den 16. August statt. Beginn ist hier auch um 12 Uhr und wiederum die Gruppe Capricorn macht die Musik. Für alle Veranstaltungen im Club der Donauschwaben meldet euch bitte an bei Theresa Marschall unter 0419 807 197 oder bei Renate Kraus unter folgender Nummer 0403 767 148. Und kommen wir zum Deutschen Club in Nummer 41 Airport Road in Brooklyn Park. Ein Frühschoppen mit Lunch ist angesagt für den 26. Juli. Der Club ist ab 11 Uhr geöffnet und es geht durch bis ca. 15 Uhr. Der Eintritt ist frei, aber Buchungen bitte über 3 Booking. Ja, und heute gibt es im Club Elisabeth den Anniversary-Tanz. Es startet um 11.30 Uhr und geht durch bis 16 Uhr. Herbert Stauber wird euch musikalisch unterhalten. Ja, ich weiß nicht, ob es noch freie Plätze gibt. Das wurde mir nicht gesagt. Aber solltet ihr hingehen wollen, meldet euch noch ganz schnell bei Tim Stümen. Tims Telefonnummer ist 0422 955 668. Ja, und ich hoffe, das wird ein ganz toller Anniversary-Tanz beim Club Elisabeth. Wie gesagt, Herbert Stauber wird euch musikalisch unterhalten. Ja, und dann gibt es noch einen deutschsprachigen Gottesdienst in der Norlanga Uniting Church in Christie's Beach. Die Andacht hält Laientheologe Gerhard Rüdiger und Start ist um 12.15 Uhr. Das war's vom Veranstaltungskalender. Hier ist Bruce Lowe.

Und das war der Bernhard Brink mit 7 Tafeln Schokolade. Mann, da kommt ja, bekomme ich ja Hunger oder Appetit, sollte ich sagen, auf Schokolade. Ja, liebe Freunde, liebe Zuhörer, meine Zeit ist herum. Ich muss mich von euch verabschieden. Ich wünsche euch allen noch einen wunderschönen Sonntag. Macht es euch gemütlich, ja. Und bitte schaltet morgen wieder ein bei der Deutschen Stimme von 14 bis 16:30 Uhr, werden Dieter und ich euch mit Deutschland aktuell unterhalten. Ich sage Tschüss bis morgen und hier ist noch ein ganz wenig Bernd Kämpfert.

Hallihallo, ich heiße Herbert Stauber und Sie herzlich willkommen zur Sonntagssendung von Radio Österreich 4. Sie werden sich bestimmt wundern, wieso ich schon wieder am Mikrofon bin. Nun, das liegt nicht daran, dass ich ab jetzt den Laden alleine übernehmen möchte, sondern weil meine liebe Frau Angelika in London ist und unser Herr Präsident Heinz mit Gattin Renate in Queensland einen schönen Urlaub genießt. So werde ich auch in den nächsten Wochen durchs Programm führen, was ich übrigens sehr gerne übernehme. Aber jetzt ist es Zeit für die erste musikalische Darbietung. Und die kommt heute von Julia Buchner aus Niedernsill bei Zell am See. Sie möchte mehr davon, von was auch immer, erfahren wir jetzt.

0: Wir hörten Vincent Gross und die Estereore Brothers. Wie sieht's aus? Verfolgen auch Sie die Fußball-Weltmeisterschaft im Fernsehen? Leider kommen bei uns die Spiele fast immer am frühen Morgen. Aber ich finde das Angebot von SBS einfach Weltspitze. Man kann jedes Spiel entweder in voller Länge, in Ausschnitten oder in einer 3- bis 4-minütigen Zusammenfassung nachträglich ansehen. Auch wenn unser Nationalteam schon wieder zu Hause ist, bleibt noch ein rot-weiß-roter Hauch in manchen Stadien, wenn in den Trinkpausen DJ Ötzi sein Hey Baby singt. Bei uns gibt's jetzt die Schweizer Version, gesungen von unserem lieben Freund Stefan Roos. Hey Baby!
1: Meine Damen und Herren, verehrtes Publikum, wir klatschen die Hände und alle singen mit!

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Vor zwei Tagen gab Engelbert Humperdinck im Rahmen seiner Celebration Tour auch in Adelaide ein Konzert. Hut ab, der Sänger steht mit 90 noch auf der Bühne. Ob sein Auftritt optisch ein Genuss ist, bleibt dahingestellt. Immerhin gab es Leute, die für diese Show $300 bezahlt haben. Engelbert hat in seiner langen Karriere nie ein Lied in Deutsch gesungen. Deshalb spiele ich jetzt das Lied, mit dem er berühmt wurde. Please release me, let me go.

0: Jetzt möchte ich Ihnen die Band Madabraska vorstellen. Auf Ihrer Webseite beschreiben Sie sich selbst als 10 Typen, manchmal gut aussehend, immer hart am Limit, Blasmusik zum Ausrasten. Nun hat ja das Wort Ausrasten zwei Bedeutungen. Entweder sich nach einer Anstrengung zu erholen oder die Beherrschung zu verlieren. Ich glaube, dass eher das Zweite gemeint ist. Ihr neuer Titel heißt Unschlagbar.
1: Hey.

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0: Nachdem uns Fidi Steinbeck erklärt hat, wie sich Glück anfühlt, geht es weiter mit dem RA4 Doppelpack. Zuerst hören wir die Troglauer Burm mit einer Bierzeltlegende und anschließend kommt Martina mit der Frage, die seit dem 3:3-Treffer von Kalajdzic in aller Munde ist. Bist du deppert? Viel Vergnügen.
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3: Letzter Aufruf an Juhe aus Tirol für den Flug nonstop nach Chicago.
4: Hey Manda, jetzt mengen wir ins Kleinen. Auf geht's!
5: Ham,

Das war die Band Juhe aus Tirol mit dem Song Am Mordstrara in USA. Und von dort geht's zurück nach Kärnten, wo Elisabeth Kreuzer zu Hause ist. Aus ihrem letzten Album Seelenmensch singt sie für uns das Lied Leben, Tanzen, Lachen.

Liebe Hörer, mit einem Gruß aus Kärnten von 3K geht meine Sendung zu Ende. Ich bedanke mich fürs Zuhören und wünsche Ihnen noch einen schönen Sonntag und eine erfreuliche nächste Woche. Radio Austria 4 hören Sie am Donnerstag um 16 Uhr und am nächsten Sonntag um 10.30 Uhr. Für heute sage ich gesund bleiben und auf Wiederhören, Ihr Herbert Stauber.

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13: James Cook hat Spuren hinterlassen. Der legendäre Seefahrer war auch einer der bedeutendsten Kartografen des 18. Jahrhunderts. Er hat unter anderem den St. Lorenz-Strom und Neufundland präzise vermessen und nachgewiesen, dass Neuseeland aus zwei Hauptinseln besteht. Und auch mit seinen astronomischen Berechnungen hat er die Navigation seiner Zeit revolutioniert. In der zweiten Stunde des Hamburger Hafenkonzerts spreche ich mit dem Übersetzer des Buches Cooks letzte Reise, mit Rudolf Mast. Unter anderem über die Suche nach der Nordwestpassage und Cooks gewaltsames Ende auf Hawaii. Ich bin Dietrich Lehmann. Moin!
14: Wir sind Hamburg.
15: Hamburg.

0: Das Hamburger Hafenkonzert bei NDR 90,3. Thema heute, die dritte Reise von James Cook, dem großen Entdecker der britischen Krone. Nach ihm sind übrigens zahlreiche Orte auf der Welt benannt, wie etwa die Cookstraße oder die Cookinseln. Aber diese Namen sind allesamt erst nach Cooks Tod vergeben worden. Auf dem Weg in den hohen Norden steuerte James Cook, wie auch bei den vorangegangenen Expeditionen, immer wieder Inseln an, auch um sich und seine Crew zu versorgen, erzählt Rudolf Mast, Übersetzer des Buches Cooks dritte Reise.
1: Ja, sie brauchten vor allen Dingen Wasser, Frischwasser, und dann brauchten sie irgendwann Nahrung, Proviant. Diese in Salz eingelegten Scheußlichkeiten, von denen sie sich ernährten, das war man natürlich irgendwann leid. Und hinzu kommt, dass Cook ja, ohne zu wissen warum, gelungen war, Skorbut unter seinen Leuten zu vermeiden. Die Ursache von Skorbut ist erst im 20. Jahrhundert herausgefunden. Aber irgendein Instinkt hat Cook auf die Fährte gebracht, dass es was mit der Ernährung zu tun hat. Und er hat immer sehr darauf geachtet, dass möglichst viel Frischware an Bord kommt. Und dafür war natürlich ein Abzweig auf einer Insel unterwegs vonnöten. Und so sind die an Vitamine gekommen, ohne es zu wissen. Und konnten Skorbut vorbeugen. Durch Skorbut sind mehr Menschen gestorben als durch Kriege in der Seefahrt in dieser Zeit. Und bei Cook keiner. Also es ist schon eine sehr bemerkenswerte Leistung, um die er, wie gesagt, gar nicht wusste, also um deren, warum ihm das gelungen war. Aber es ist ihm gelungen.
0: Der Kontakt zwischen Europäern und, ich sag's mal, Menschen in der Südsee, das ist ja ein sehr weiter Begriff, aber Menschen, die über Jahrhunderte, Jahrtausende eigentlich isoliert gelebt haben, hat diese Welt dort verändert ein Stück weit.
1: Ich glaube, auf Dauer haben sich die Regeln der Europäer durchgesetzt. Mit Abschwächungen hier und dort, aber im Grunde hat sich das Recht des Stärkeren durchgesetzt.
0: Wenn man es konkret macht, sind Dinge dahin gekommen. Häufig wird schon über Krankheiten geredet, die dort eingeschleppt wurden, wo es keine, ich sag mal, Immunabwehr gab. Ist sowas flächendeckend zu beobachten?
1: Krankheiten sind das eine. Ich glaube, man sollte sich hüten, das als den Urzustand sozusagen als Idyll zu begreifen. Ich glaube, es wäre naiv anzunehmen, dass in der Südsee eine Idyll herrschte, bis Herr Gauguin oder Herr James Cook bis Europa dahin gekommen ist. Menschenopfer gehörten offenbar in einigen Teilen zumindest dazu, was nicht minder grausam ist als das, was in Europa vonstatten geht und ging, und auch nicht weniger auf Hierarchie gründet. Und trotzdem bleiben Elemente, also alles, was Körperlichkeit heißt zum Beispiel, ist natürlich mit der puritanischen Moral zugedeckt worden. Was ja für die Engländer, also für die einfachen Seeleute natürlich auch das Faszinosum war an dieser Weltregion.
0: Also man lief nicht mit Kleidung rum.
1: Nein, warum auch? Also es gab ja keine Erforderlichkeit. Das Wetter machte es nicht erforderlich. Es gab keine moralische Regel, die das verlangte. Kleiner Regenschauer war eher willkommen. Der hörte auch wieder auf und hinterher war man wieder trocken. Ich finde es sehr schwer, das auf einen kurzen Nenner zu bringen. Europa hat natürlich seine Gesetze und seine Regeln dort hinterlassen. Aber es war keine Regellosigkeit und es war kein, ja, ich kann mich da auf eine Wiederholung, es war kein Idyll. Regeln wurden gewaltsam eingeführt, haben aber andere Regeln ersetzt, keine Regellosigkeit.
0: Wo man konkrete Veränderungen beobachten kann, ist Natur, Tierwelt.
1: Cook ist ja mit einem wahren Zoo losgefahren, europäischer, mitteleuropäischer Tiere, weil der König George den Polyneser, den Mai, ausstatten wollte, dass er da irgendwie standesgemäß leben kann, und hat ihm Tiere mitgegeben, die da unten überhaupt nichts verloren haben. Also schon auf Tasmanien, glaube ich, spätestens in Neuseeland hat Cook Schweine dagelassen als Geschenk, die sich natürlich beliebig vermehrt haben und da einfach deplatziert sind. Aber das, was Sie andeuten, kam erst später, glaube ich. Also diese Ausbeutung von Natur, diese Unterwerfung, das, glaube ich, kam nach Cook. Der den Weg bereitet hat, keine Frage. Und sei es durchs Kartieren, sei es, dass jeder wusste, wo die Inseln zu finden sind, dank seiner Arbeit. Ja.

0: Der anfangs geheime Auftrag für die dritte Reise von James Cook um den Globus lautete: Finde die Nordwestpassage, also einen Seeweg nördlich um Amerika. Vom Atlantik aus hatte es schon unzählige Versuche gegeben, ergebnislos. Jetzt also sollte Cook, von der Südsee kommend, einen Weg vom Pazifik aus finden. Rudolf Mast, war die Crew dafür eigentlich ausreichend vorbereitet?
1: Über Umwege, nämlich tatsächlich über Umwege. Sie waren ja auf Kerguelen, also sie waren ja nahe dem Südpol, wo ja klimatisch ähnliche Bedingungen herrschen wie dort oben. Sie waren natürlich nicht dafür gerüstet. Und, was man nicht vergessen darf, sie waren in der Hoffnung, dort auf ein kleines Paradies zu treffen. Es gab ja die Theorie, der sehr viele anhingen seinerzeit, des eisfreien Nordpols. Die Theorie war, dass eine Eisbarriere auf der Höhe von Beringstraße ein bisschen höher verläuft und dass dahinter eisfreies Wasser ist, warmes Wasser, Honig und wie sagt man, das Land, wo Milch und Honig fließen. Das war tatsächlich eine weit verbreitete Theorie, eine Annahme, für viele auch eine Sicherheit, dass man eben nicht ins Eis fährt, sondern durch das Eis, um dann irgendwo zu landen, wo es paradiesisch schön ist.
0: Aber es mutet aus heutiger Sicht natürlich absurd an, oder?
1: Aber wenn man das aus heutiger Sicht bewertet, sollte man das bedenken, dass die Voraussetzungen, die Annahmen damals gänzlich andere waren als heute. Die waren tatsächlich konsterniert, dass die im August knapp über der Beringstraße auf Eis stießen. Das war für uns, wäre das heute, das weiß jedes Kind. Aber damals ging man davon aus, dass im August sowieso nicht, wenn überhaupt dann im Winter, und dann nicht so weit im Süden schon Eis ist. Und das, selbst wenn da Eis ist, dass man es schnell durchkreuzt hat und dann eben in eisfreien Gewässern landet.
0: Wie viel war dort oben zwischen dem amerikanischen und dem asiatischen Kontinent überhaupt schon erforscht, kartiert? Wie genau wusste man, wo man sich dorthin begibt?
1: Das wird ja schon aus diesem Befehl oder Auftrag an Cook klar. Er hatte den Auftrag, ich kann Ihnen die Gradzahl nicht mehr sagen, bis mindestens 72 Grad nach Norden zu fahren, glaube ich, irgendwas um den Dreh. Vorher also gar nicht zu suchen nach möglichen Einfahrten in die Nordwestpassage, weshalb er manche Bucht ausgelassen hat. Also es gab keine Karten, es gab kein Wissen über den Verlauf der Küste.
0: Diese Barriere aus Eis, die man dann im Norden findet, was macht das mit den Menschen, die davon ausgingen, das ist da irgendwie, wir haben es angesprochen, Paradies auf Erden, Schock, Enttäuschung?
1: In dem Fall war es natürlich eine Enttäuschung, weil die Reise war zu Ende, beziehungsweise unterbrochen. Die sind dann ja mit dem Vorsatz abgedreht, dreiviertel Jahr später wiederzukommen, also früher im Sommer, nicht so spät im Sommer. Also für die Beteiligten, für Cook und alle an Bord war das natürlich eine Enttäuschung. Die Suche war ergebnislos. Zumindest für das Jahr. Gleichzeitig muss es eine unglaubliche Faszination gewesen sein. Die Leute sind immer wieder da hoch, haben ganze Winter auf dem Eis verbracht, weil die Schiffe zerdrückt wurden. Es ist aus heutiger Perspektive schwer zu begreifen, warum Menschen das suchen. Also nicht nur sich antun, sondern das suchen geradezu. Diese Region, diese Entbehrung, auch diese Gefahren sind ja wirklich mehr als genug auch nicht wiedergekommen. Ich habe dafür schlicht keine Erklärung. Ich verhehle aber nicht, dass ich auch eine gewisse Faszination verspüre, wenn ich sowas lese.

0: Herbst 1778 brach James Cook die Suche nach der Nordwestpassage ab, angesichts des Beginns des Winters. Das Ziel, ein neuer Anlauf früher im folgenden Jahr. Statt im hohen Norden den nächsten Sommer abzuwarten und nur so weit zurückzusegeln, wie das Eis kommen kann, entschied sich Cook zu einem großen Sprung.
1: Also ursprünglich war überlegt worden, dass man in Sibirien überwintern könnte. Aber das ist unwesentlich entbehrungsarmer, als da oben im Eis zu verbleiben. Und Cook hat beschlossen, zu den von ihm, also ich sage jetzt entdeckten, also aus europäischer Sicht gerade entdeckten Hawaii zurückzukehren. Womöglich auch, um seinen Matrosen den Winter etwas zu erleichtern. Es gab zudem ja zwei Tuberkulose-Patienten an Bord. Einer war sein Stellvertreter. Und auch für die war das natürlich ein wesentlich besseres Klima als der raue Winter in Sibirien. Also hieß das Kommando ab nach Hawaii.
2: Und dort gab es dann eine Begegnung oder gab es eine Ankunft, die man so gar nicht erwarten konnte? Stichwort Cook und seine Leute als Gott.
1: Ja, das hat ja eine Vorgeschichte. Als die Hawaii-Inseln erreicht waren, das sind ja nun, ist ja eine ganze Kette, hat Cook nicht das getan, womit alle gerechnet haben, nämlich die nächste Bucht angelaufen. Er ist im Abstand an diesen Inseln entlang gesegelt, hat Handel zugelassen, die Inselbewohner sind mit ihren Kanus tagsüber gekommen, haben gehandelt. Er hat Besucher an Bord strikt untersagt, er hat jeglichen Geschlechtsverkehr untersagt, auch im Wissen, dass sich einige seiner Matrosen auf einer Zwischenstation auf den Aleuten infiziert hatten und er wollte unbedingt verhindern, dass die Geschlechtskrankheiten weitergetragen werden. Also es war auch ein gewisses Verantwortungsgefühl mit im Spiel. Er ist also wochenlang in der Nähe dieser Inseln geblieben und schließlich hat er Big Island erreicht und ist im Uhrzeigersinn einmal um die Insel herumgefahren und hat dann erst Kaliuka, wie es heißt, angelaufen. Und es war ein nicht zu erklärender Zufall, dass er damit eine Fahrt beschrieben hat, in der die Einheimischen ihren Gott Lono erwarteten. Und zwar traf er halt nicht nur die Fahrt beschrieben, sondern traf auch an einem Festtag ein, der diesem Lono gewidmet war.
2: Ein wichtiger Gott.
1: Helfen Sie mir, der Hauptgott der Insel jedenfalls. Das bedeutet, dass Cook alle Bedingungen erfüllt hat für die Einheimischen, als dieser Gott zu gelten. Und als solcher Gott wurde er dann behandelt.
2: Wie ist er da aufgenommen worden?
1: Mit den einfachsten, angefangen von den einfachsten Demutsbezeugungen, dass die alle in Staub gefallen sind vor ihm. Und dass er der Einzige war, der aufrechten Ganges dem Herrscher gegenübertreten durfte, ohne sich vor ihm niederzuknien, etc. Überhäufung mit Geschenken, Teilnahme an Menschenopfern, also als Gast, als Ehrengast quasi. Die Frage ist, als was hat Cook sich empfunden? Wie hat er sich das erklärt, dass er auf einmal so eine Vorzugsbehandlung erfuhr? Er kann nicht gewusst haben, dass er diese Bedingungen erfüllte, die für diesen Lono galten, weil er kannte ja diesen Kult nicht. Er konnte ja nicht ahnen, dass er so gekommen ist, wie Lono angekündigt war. Er konnte nicht ahnen, dass das Fest gerade zu Ehren dieses Lono stattfand. Für die Engländer muss das so gewesen sein. Ja, wir sind Europäer, wir werden hier entsprechend gebührend begrüßt. Als überlegene Nation.
2: Aber man muss im Gegenzug aber auch sagen, Cook hat es zugelassen, dass er so empfangen wird, dass er so aufgenommen wird, dass er so behandelt wird.
1: Es hat ja auch viele Vorteile für ihn. Er hat sich ja ungeniert von den Naturschätzen der Insel bedient. Er hat sich das auch zunutze gemacht, natürlich. Aber ich könnte mir schon vorstellen, in dem Bewusstsein, ja, ich bin hier Vertreter der englischen Krone, das ist schon ganz richtig so.
2: Sie haben angesprochen, die Crew, die Besatzung haben sich wie die Axt im Walde da bewegt.
1: Ja, das macht das Buch auch deutlich und man kann sich ja auch vorstellen, diese sexuelle Freizügigkeit, die ihn dort begegnete, zumindest was sie so empfanden, die Engländer empfanden das ja so, das ist für die Hawaiianer oder auch für die auf Tahiti schon Motive, Gründe, auch ökonomische Gründe, welche auch immer gab, mit den Männern anzubandeln, kam denen ja gar nicht im Sinn. Sie haben sich natürlich gebauchpinselt gefühlt und natürlich das schamlos ausgenutzt. Insofern, ja, wie die Axt im Urwald.

0: Auf Hawaii verbrachte James Cook, der von den Einheimischen als Gott Lonu empfangen worden war, einige Wochen, wahrscheinlich länger, als es vielen lieb war. Die Ressourcen der Insel wurden arg strapaziert und deshalb mag es vielen Hawaiianern auch als Erleichterung erschienen sein, als Cook schließlich mit seinen beiden Schiffen aufbrach, erneut Richtung Norden. Aber schon nach kurzer Zeit kehrte Cook zurück, notgedrungen.
1: Weil ihn ein Sturm erwischt hat, in dem ein, ich weiß gar nicht welcher, Mast gebrochen war und der musste repariert werden. Und er hätte ja auch die nächste Insel anlaufen können. Warum er dann zurückgefahren ist, ist schwer zu erklären. Und nachträglich natürlich ein grandioser Fehler, weil er verkannt hat, wie die Stimmung vor Ort ist. Er ist aber zurückgefahren. Vermutlich, weil er wusste, da findet er die passenden Bäume, da gibt es die passende Infrastruktur, da muss er sich nicht ein Leben vorstellen. Er ist zurückgefahren und kam eben denkbar ungöttlich zurück mit einem beschädigten Schiff als Bittsteller und als jemand, der einen Schaden zu beheben hat.
0: Passt nicht zum Gott.
1: So ganz und gar nicht. Und gleichzeitig befeuert es die ablehnende Haltung, die sich auf der Insel allmählich entwickelt hatte. Der ihn jetzt sowieso schon auf der Tasche lag, will ich das mal salopp nennen, kommt jetzt auch noch unter Einbuße seiner göttlichen Funktion wieder, als ganz normaler Sterblicher. Das ist viel verlangt, das zu akzeptieren. Und dann begab es sich, dass das, was die Engländer dann Diebstahl nannten, dazu führte, dass ein Beiboot verschwunden war. Und das war für Cook nicht akzeptabel. Warum? Ja, gute Frage. Ich habe zwei mögliche Erklärungen. Zum einen ist es natürlich Eigentum des Königs. Das ging nicht jetzt um irgendwie ein Stück Eisen, was beliebig ist. Das gehört, das ist ein königliches Schiff. Entschuldigung, es war nur ein kleines Schiff, aber es ist ein königliches Schiff. Und das ist der zweite Punkt. Cook war Seemann. Und einem Seemann das Schiff zu klauen, und auch wenn es nur das Beiboot ist, da hört der Humor dann auf. Also nur so kann ich mir erklären, diese Rücksichtslosigkeit, mit der er auf diesen Diebstahl reagiert hat.
0: Wie hat er denn reagiert?
1: Er hat die Zurückgabe verlangt und hat dieser Forderung Nachdruck verleihen durch Tötungen. Er ist auf der Insel suchend, hat Trupps ausgeschickt, das Beiboot zu suchen, und die haben Leute erschossen, denen sie begegnet sind.
0: Aber wenn man nochmal einen Schritt zurück macht, Cook war ja oftmals jemand in der Vergangenheit gewesen, der sich vorne hinstellen konnte, der alleine an Land gehen konnte, mit den Menschen dort, die vielleicht noch nie Kontakt hatten, quasi den Weg ebnen konnte und sehr viel diplomatisches Geschick, eine Ausstrahlung und sonst wie zugeschrieben wurde. Jetzt genau das Gegenteil, das passt doch nicht zusammen, oder?
1: Er hat vielleicht seine Macht falsch eingeschätzt. Also es war, er hat bei anderen Gelegenheiten unbewaffnet und in erster Reihe Inseln betreten und den Kontakt gesucht mit den Anführern vor Ort. Das war aber eine im Vorhinein unbelastete Situation. Diese Situation war nicht unbelastet, sie war schwer belastet durch die Vorgeschichte. Er trat also nicht als Neutrum, als unbeschriebenes Blatt auf, sondern als Aggressor. Und entsprechend ist die Reaktion ausgefallen. Eben nicht verständnisvoll, interessiert, offen, sondern aggressiv.
0: Was gehört ja ein Stück mal auch noch Mut dazu, ein Gott, wenn er denn überhaupt noch in Teilen so gesehen wurde, dann auch tatsächlich tätlich anzugreifen. War das so der Punkt, wo es dann wirklich endgültig gekippt ist, kann man das sagen? Die Entgottlichung?
1: Nein, ich glaube, die war schon mit der Rückkehr erledigt. Also, ein Gott wäre nicht mit einem defekten Schiff zurückgekommen, ausgeschlossen. Und ein Gott hätte auch nicht diese Strafaktion auf der Insel vorgenommen. Und ein Gott hätte sich auch nicht über den Verlust eines Rettungsbootes so sehr oder eines Beibootes so sehr aufgeregt. Ein Gott hätte das alles mit Fassung über sich ergehen lassen. Nein, ich glaube, das hatte sich erledigt, das Göttliche. Er war ein Eindringling, ein Störenfried. Der Anführer von einer ganzen Menge, einer ganzen Horde von Störenfrieden und Eindringlingen. Und sie erfordern wohl auch diese Forderung, das Boot wiederzubekommen und den Schuldigen zu bestrafen, war ultimativ. Da gab es keinen Platz für Verhandlungen.
0: Cook wird erschlagen am Strand, wird getötet. Die Crew zieht sich zurück auf die beiden Schiffe. Wie demoralisierend ist das für so eine zusammengewürfelte, aber dann durchaus im Laufe der langen Zeit, die sie unterwegs zusammen waren, durchaus zusammengeschweißten Mannschaft?
1: Also im ersten Moment überwiegt, glaube ich, der Überlebenswille, sodass sie erstmal sehen, dass sie wegkommen, bevor sie sich die Situation wirklich vor Augen und ins Bewusstsein führen. Erstmal Segel setzen und weg. Dann wird sicherlich so ein Moment entstanden sein, was wird aus uns jetzt ohne unseren Kopf? Aber dann greift natürlich die Disziplin der britischen Navy und sagt, wenn der Kapitän weg ist, rückt der erste Offizier nach. Oder der Kapitän des zweiten Schiffes, des Begleitschiffes. Und so war es auch jetzt. Also die Rangfolge, die Hierarchie war ja völlig klar. Gab es ja keine Sekunde lang Zweifel, wer denn dann das Kommando haben würde. Insofern war das Vakuum, glaube ich, sehr kurz. Also das Vakuum in der Struktur, als auch das in den Köpfen. Dass der eine oder andere um Cook, mit dem er dreimal um die Welt gesegelt ist, getraut haben mag, ändert nichts daran, dass er seinen Dienst tun musste, um nicht ausgepeitscht zu werden. Also da sind wir wieder am Anfang. Die Disziplin stand natürlich über allem.

0: Nach dem gewaltsamen Tod von James Cook auf Hawaii übernahm sein Stellvertreter Charles Clerk das Kommando. Mühsam wurde mit den Einheimischen auf Hawaii verhandelt, wenigstens einige sterbliche Überreste Cooks zurückzubekommen, damit sie im Meer bestattet werden können. Danach steuerte die Expedition im Sommer 1779 erneut Richtung Norden, auf der Suche nach der Nordwestpassage. Auch dieses Mal erfolglos. Deshalb der lange Rückweg über Asien und Afrika. Im Oktober 1780, mehr als 4 Jahre nach dem Start, trafen die beiden Schiffe Resolution und Discovery wieder in England ein. Rudolf Mast, war das ein Scheitern?
1: Auf dieser dritten Reise, ja, auch wenn ich glaube, dass die Admiralität durchaus das als Erfolg verbuchen konnte. Es gab ja Entdeckungen, es gab Kartierungen, es gab neues Wissen, es gab neue Informationen über ein Gebiet auf der Welt, wo was zu holen war. Also für die Teilnehmenden war es vermutlich ein Misserfolg, aber die Admiralität, denke ich, wird noch ein paar positive Aspekte gefunden haben.
0: Wie kommt die Nachricht, dass James Cook tot ist, überhaupt nach England?
1: Die Nachricht selbst ist über Sibirien, St. Petersburg, London, nach England gelangt. Während die beiden Schiffe sich auf dem Rückweg befanden, ist die Nachricht über Land nach London gegangen. Cook war extrem populär und als entsprechend groß wurde der Verlust empfunden. Cook selbst hatte zur zweiten Reise ein Tagebuch veröffentlicht, das noch während er schon auf der dritten Reise sich befand, publiziert wurde in London und sich sehr großer Beliebtheit erfreute. Und diese dritte Reise ist später dann von Teilnehmern in mehreren Büchern beschrieben worden, die auch, glaube ich, ziemlich erfolgreich waren. Es ist auch ein Denkmal errichtet worden und es sind halt geografische Orte nach ihm benannt worden.
0: Also das ist ein Stück weit die Verklärung.
1: Ja. Cook ist einer dieser Figuren, ich hätte fast gesagt Galionsfiguren, um mal in der Seefahrt zu bleiben, der britischen, heroischen britischen Marine, ja. Das ist er, glaube ich, bis heute.
0: Ist auch schwer, jemanden vom Sockel runterzuholen, oder?
1: Auf die Gefahren, dass ich dafür Schläge kriege, aber unter seemännischen Aspekten ist es auch nach wie vor eine total faszinierende Leistung. Dass die unter einem politischen Mandat standfand, ist ja unstrittig, das will ich auch gar nicht kleinreden. Aber wenn man überlegt, dass man, um in den Norden

0: Das war das Hamburger Hafenkonzert über die Seefahrerlegende James Cook, speziell über die letzte seiner drei Reisen. Gesprochen habe ich mit Rudolf Mast, dem Übersetzer des neuen Buches von Hampton Zeitz. Unter dem Titel Cooks letzte Reise ist es in diesem Jahr im Mare Verlag erschienen. Es hat 512 Seiten und kostet 32 Euro. In der kommenden Woche bin ich in näheren Gefilden unterwegs, mit einem der letzten Elbfischer, Luther Bocco aus York.
1: Für mich ist ganz viel Euphorie dabei und ich habe so viel Zeit, nachdenklich zu sein. Ich kann Probleme wälzen von A nach B und B nach A. Diese 4 Stunden, die ich jeden Tag auf der Elbe bin, bringt mir sehr, sehr viel. 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Früher haben wir hier ganz viele Seehunde. Man sieht auch mal einen Schweinswal oder sonst was. Und wenn es mal eine Seeschwalbe ist, die es hier früher zu Tausenden gab, die ganz selten geworden sind, das erfreut mich dann auch schon.
0: Das alles im Hamburger Hafenkonzert in der kommenden Woche. 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Ihnen allen einen guten Start in die neue Woche. Das sagt Dietrich Lehmann.